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1: Ein 11-jähriger Bub ist gestern in Tirol bei einem Unfall mit einem E-Scooter schwer verletzt worden. Der Bub wollte auf einer Landesstraße einen Linienbus überholen, als ihm ein kleiner LKW entgegenkommt. Ohne dass es zu einer Berührung mit einem Fahrzeug kommt, verliert der 11-jährige die Kontrolle und stürzt. Der Busfahrer leitet ein abruptes Bremsmanöver ein, wodurch ein 11-jähriges Mädchen im Bus mit dem Kopf gegen die Windschutzscheibe geprallt ist. Die USA, Kanada und Mexiko verhängen Einreiseverbote für die Fußball-WM. Betroffen sind Personen aus afrikanischen Regionen mit dem höchsten Ebola-Risiko. In den USA gilt das Verbot zunächst für 30 Tage, in Mexiko für 60 Tage. In der Demokratischen Republik Kongo und Uganda gibt es derzeit mehr als 1000 Verdachtsfälle. Auf der Brenner-Autobahn in Tirol findet heute eine Demonstration gegen den Transitverkehr statt. Die Autobahn ist deshalb von 11 bis 19 Uhr komplett gesperrt. Es gibt auch keine Ausweichmöglichkeiten. Die Brennerstraße, die Elbögener Straße und die Stubaitalstraße sind nur für den Ziel- und Quellverkehr geöffnet. Im kleinsten EU-Land Malta wird heute ein neues Parlament gewählt. Mehr als 341.000 Einwohnerinnen und Einwohner sind wahlberechtigt. Die Wahllokale haben bis 22 Uhr geöffnet. Umfragen zufolge dürfte der amtierende Premierminister Robert Abela von der sozialdemokratischen Labour-Partei wiedergewählt werden.
2: Zwischen Oberösterreich und Teilen der Steiermark und des Burgenlandes gibt es schon die ersten Wolken und genau dort am Nachmittag mögliche Gewitter mit Sturmböen. Salzburg und Innsbruck? Ja, ziemlich frisch im Moment mit 10 Grad, aber wir alle kriegen es mit 23 bis 31 Grad doch vorwiegend sommerlich. An dem scheitert es auch morgen Sonntag nicht, nur wird die Luft schwüler und somit noch gewitteranfälliger. Hier ist der Verkehrsüberblick für den Samstagmorgen mit einer Meldung aus Niederösterreich. S3 Richtung Wien, wegen Bauarbeiten gesperrt, der Streckenabschnitt zwischen Obermalibahn und Stockerau Nord. Ab Göllersdorf werdet ihr über die B19 und die B4 umgeleitet. Gute Fahrt!
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1: Auf der Brenner-Autobahn in Tirol findet heute eine Demonstration gegen den Transitverkehr statt. Die Autobahn ist deshalb von 11 bis 19 Uhr komplett gesperrt. Es gibt auch keine Ausweichmöglichkeiten. Die Brennerstraße, die Elbögener Straße und die Stubaitalstraße sind nur für den Ziel- und Quellverkehr geöffnet. Ein 11-jähriger Bub ist gestern in Tirol bei einem Unfall mit einem E-Scooter schwer verletzt worden. Der Bub wollte auf einer Landesstraße einen Linienbus überholen, als ihm ein kleiner LKW entgegenkommt. Ohne dass es zu einer Berührung mit einem Fahrzeug kommt, verliert der 11-Jährige die Kontrolle und stürzt. Der Busfahrer leitet ein abruptes Bremsmanöver ein, wodurch ein 11-jähriges Mädchen im Bus mit dem Kopf gegen die Windschutzscheibe geprallt ist. Die USA, Kanada und Mexiko verhängen Einreiseverbote für die Fußball-WM. Betroffen sind Personen aus afrikanischen Regionen mit dem höchsten Ebola-Risiko. In den USA gilt das Verbot zunächst für 30 Tage, in Mexiko für 60 Tage. In der Demokratischen Republik Kongo und Uganda gibt es derzeit mehr als 1000 Verdachtsfälle. US-Präsident Donald Trump ist verärgert. Ein Gericht hat entschieden, dass sein Name nicht auf dem berühmten Kennedy Center in Washington stehen darf. Trump hat das Zentrum eigentlich in Trump Kennedy Center umbenannt, was laut Richter nur der Kongress darf. Außerdem darf das Zentrum nicht, wie von Trump geplant, für 2 Jahre wegen Renovierungsarbeiten geschlossen werden. Trump reagiert auf das Urteil und sagt, er habe kein Interesse mehr an dem Projekt.
2: Richtig bewölkt ist es schon im Bezirk Rohrbach, also in Oberösterreich oder rund um Zwettl, Weizhofen an der Theia, Gmünd. Und bis zum Nachmittag türmen sich dann ordentliche Wolken in der Osthälfte unseres Landes. Aus denen kann es dann ordentlich gewittern. Sturmböen sind auch dabei, weil der Wind wird dann stärker. Bei den Temperaturen ist es so wie in den letzten Tagen zwischen 24 und 31 Grad. Die haben wir morgen auch, aber die Luft wird zunehmend schwüler. Und deswegen sind da noch kräftigere Gewitterzellen mit viel Regen und Sturmböen dabei. Ist der Verkehrsüberblick für den Samstagmorgen. Salzburg, A10 zwischen Knoten Pongau und Lammertal-Hüttau. Da hat es gekracht, die Überholspur ist gesperrt. Stau gibt es aber noch keinen, aber sicher nicht mehr allzu lange. Sehr wohl Stau auf der A10.

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1: Ein 11-jähriger Bub ist gestern in Tirol bei einem Unfall mit einem E-Scooter schwer verletzt worden. Der Bub wollte auf einer Landesstraße einen Linienbus überholen, als ihm ein kleiner LKW entgegenkommt. Ohne dass es zu einer Berührung mit einem Fahrzeug kommt, verliert der 11-jährige die Kontrolle und stürzt. Der Busfahrer leitet ein abruptes Bremsmanöver ein, wodurch ein 11-jähriges Mädchen im Bus mit dem Kopf gegen die Windschutzscheibe geprallt ist. Der IWF, die Weltbank und die Internationale Energieagentur warnen heute vor einem möglichen Treibstoffmangel im Sommer. Die weltweiten Ölvorräte werden derzeit in beispiellosem Tempo abgebaut, um den massiven Ausfall von Lieferungen durch die Straße von Hormuz auszugleichen. Wenn sich die Öltransporter nicht schnell normalisieren, drohen Risiken für die Treibstoffsicherheit und die gesamte Wirtschaft. Die USA, Kanada und Mexiko verhängen Einreiseverbote für die Fußball-WM. Betroffen sind Personen aus afrikanischen Regionen mit dem höchsten Ebola-Risiko. In den USA gilt das Verbot zunächst für 30 Tage, in Mexiko für 60 Tage. In der Demokratischen Republik Kongo und Uganda gibt es derzeit mehr als 1000 Verdachtsfälle. Auf der Brenner-Autobahn in Tirol findet heute eine Demonstration gegen den Transitverkehr statt. Die Autobahn ist deshalb von 11 bis 19 Uhr komplett gesperrt. Es gibt auch keine Ausweichmöglichkeiten. Die Brennerstraße, die Elbbögener Straße und die Stubaitalstraße sind nur für den Ziel- und Quellverkehr geöffnet.
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3: In Oberösterreich, Niederösterreich und auch in Teilen der Steiermark gibt es schon die ersten Wolken, detto auch in Wien. Und genau dort am Nachmittag mögliche Gewitter mit Sturmböen. Weiterhin am frischesten in Salzburg und in Innsbruck mit so 13 Grad, aber wir kriegen es dann mit 24 bis 31 Grad doch vorwiegend sommerlich. An dem scheitert es ja auch morgen Sonntag nicht, das ist nicht das Problem. Es wird halt die Luft schwüler und somit noch gewitteranfälliger. Hier ist der Verkehrsüberblick für den Samstagmorgen. Salzburg A10 Richtung Villach, manchmal ja, manchmal nein. Blockabfertigung ab Flachau-Winkel, das hängt davon ab, wie viel Stau sich ansammelt vor der Mautstelle St. Michael. Wenn ihr blockweise abgefertigt werdet, dann rechnet bitte mit einer halben Stunde mehr Fahrzeit. Und in Tirol wird die A13 ab 11 Uhr zwischen Innsbruck und dem Brenner wegen einer Demo gesperrt. Bis 19 Uhr solltet ihr die Brennerautobahn unbedingt meiden. Die Ausweichstrecke, die B182, ist dann ebenfalls gesperrt. Ausweichen geht dann nur sehr großräumig über Tarvisio, über die Schweiz und die A10. Gute Fahrt!
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4: Und ich bin der Martin. Schönen guten Morgen.
5: Hey.

Er wird gerne mal von Rap-Kollegen belächelt, ändert aber nichts daran, dass er auch laut Wikipedia einer der ersten weißen Rap-Musiker mit kommerziellem Erfolg war. Allein sein Debütalbum hat 7-fach Platin erhalten. Wahnsinn, aber auch kein Wunder, denn seine ganz große Hitsingle ist sowas von kultig. Vanilla Ice mit Ice Ice Baby spiel ich dir in Kürze. Und zwar gleich nach Silver und vorneweg Kato featuring John. Ich bin der Martin, schönen guten Morgen.

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Absolute Kultnummer, oder? Serp und die Chainsmokers hier auf Eurodance Express. 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
1: In Rust am Neusiedlersee werden derzeit 80 Storchenküken großgezogen. In 10 Nestern wurden 4 Jungstörche, in 11 Nestern 3 und in einem Nest sogar 5 Küken gezählt. Trotz des sehr trockenen Frühjahres finden die Brutpaare offenbar genug Futter für den Nachwuchs. Heute Abend steigt das große Finale der Fußball Champions League. Um 18 Uhr treffen Paris Saint-Germain und Arsenal in der Puskas Arena in Budapest aufeinander. Während PSG den Titel verteidigen möchte, träumt Arsenal von einem historischen ersten Sieg. Die Kollektivvertragsverhandlungen im Tourismus sind vorerst gescheitert. Die Gewerkschaft WIDA hat das letzte Angebot der Arbeitgeber abgelehnt. Die Verhandlungen sind demnach an der Forderung nach einem Inflationsausgleich für die unterste Lohngruppe gescheitert. Die Gewerkschaft hat 4 Euro mehr gefordert, wie es heißt. Für die 240.000 Beschäftigten in Gastronomie und Hotellerie geht das Ringen um einen KV also weiter. Die US-Armee hat im Pazifik erneut ein angebliches Drogenboot angegriffen und dabei 3 Menschen getötet. Es war bereits der 3. derartige Angriff in dieser Woche. Insgesamt sind seit September 2023 bei den umstrittenen Militäreinsätzen fast 200 Menschen ums Leben gekommen. Die US-Regierung rechtfertigt die Angriffe mit dem Krieg gegen sogenannte Narkoterroristen.
2: In Oberösterreich, Niederösterreich und auch in Teilen der Steiermark gibt es schon die ersten Wolken, detto auch in Wien. Und genau dort am Nachmittag mögliche Gewitter mit Sturmböen. Weiterhin am frischesten in Salzburg und in Innsbruck mit so 13 Grad, aber wir kriegen es dann mit 24 bis 31 Grad doch vorwiegend sommerlich. An dem scheitert es ja auch morgen Sonntag nicht, das ist nicht das Problem. Es wird halt die Luft schwüler und somit noch gewitteranfälliger. Hier ist der Verkehrsüberblick für den Samstagmorgen. Salzburg A10 Richtung Villach, manchmal ja, manchmal nein. Blockabfertigung ab Flachau-Winkel, das hängt davon ab, wie viel Stau sich ansammelt vor der Mautstelle St. Michael. Wenn ihr blockweise abgefertigt werdet, dann rechnet bitte mit einer halben Stunde mehr Fahrzeit. Und in Tirol wird die A13 ab 11 Uhr zwischen Innsbruck und dem Brenner wegen einer Demo gesperrt. Bis 19 Uhr solltet ihr die Brennerautobahn unbedingt meiden. Die Ausweichstrecke, die B182, ist dann ebenfalls gesperrt. Ausweichen geht dann nur sehr großräumig über Tarvisio, über die Schweiz und die A10. Gute Fahrt!
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3: Und ich bin der Martin. Schönen guten Morgen am Samstag.

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Also, wer war jetzt nochmals diese Anna, die da in einem Boot sitzt? Ja, da hat der gute Basshunter im Jahr 2006 für ordentlich Verwirrung gesorgt. Aufgrund der ähnlichen Aussprache haben nämlich im deutschsprachigen Raum viele das skandinavische Booten für ein Boot gehalten. In Wahrheit handelt es sich aber im Song um einen Bot, also ein Computerprogramm namens Anna. Na, ob Boot oder Bot, Hauptsache wir singen lautstark mit zu diesem Mega-Banger. Booten Anna spiele ich dir noch fix diese Stunde. Los geht's aber mal mit der Fun Factory. Ich bin der Martin, schönen Samstag.

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1: Ein 11-jähriger Bub ist gestern in Tirol bei einem Unfall mit einem E-Scooter schwer verletzt worden. Der Bub wollte auf einer Landesstraße einen Linienbus überholen, als ihm ein kleiner LKW entgegenkommt. Ohne dass es zu einer Berührung mit einem Fahrzeug kommt, verliert der 11-jährige die Kontrolle und stürzt. Der Busfahrer leitet ein abruptes Bremsmanöver ein, wodurch ein 11-jähriges Mädchen im Bus mit dem Kopf gegen die Windschutzscheibe geprallt ist. Novak Djokovic ist bei den French Open ausgeschieden. Der Serbe verliert in der dritten Runde gegen den Brasilianer Fonseca in 5 Sätzen, nachdem er aber schon 2 Sätze in Führung war. Bei den Damen ist die Weltranglistendritte Iga Swiatek eine Runde weiter. Die Kollektivvertragsverhandlungen im Tourismus sind vorerst gescheitert. Die Gewerkschaft WIDA hat das letzte Angebot der Arbeitgeber abgelehnt. Die Verhandlungen sind demnach an der Forderung nach einem Inflationsausgleich für die unterste Lohngruppe gescheitert. Die Gewerkschaft hat 4 Euro mehr gefordert, wie es heißt. Für die 240.000 Beschäftigten in Gastronomie und Hotellerie geht das Ringen um einen KV also weiter. Im kleinsten EU-Land Malta wird heute ein neues Parlament gewählt. Mehr als 341.000 Einwohnerinnen und Einwohner sind wahlberechtigt. Die Wahllokale haben bis 22 Uhr geöffnet. Umfragen zufolge dürfte der amtierende Premierminister Robert Abela von der sozialdemokratischen Labour-Partei wiedergewählt werden.
2: So wie gestern starten wir auch heute mit viel Sonne in den Samstag, nur ganz vereinzelt mischen sich da ein paar Wolken dazu, mit bis zu 32 Grad heute maximal. Also nutzt die Sonne am besten am Vormittag noch aus, am Nachmittag gibt es dann Regenschauer und Gewitter. Die werden dann immer mehr und mehr, vor allem bei dir zwischen dem Mühlviertel und dem Burgenland. Der Sonntag dann sehr ähnlich, sehr warm mit einigen Gewittern und Regenschauern. Das ist der Verkehrscheck um 10 Uhr und das wird dich heute den ganzen Tag beschäftigen. In Tirol die A13 zwischen Innsbruck und dem Brenner ist wegen einer Demonstration gesperrt. Um 11 Uhr startet's bis 19 Uhr. Da am besten die Brenner Autobahn unbedingt meiden. Die B182, die Ausweichstrecke, ist ebenfalls gesperrt. Ausweichen geht nur sehr großräumig über das Kanalteil, die Schweiz oder die A10. Danke dir und gute Fahrt.
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3: Und ich bin der Martin. Schönen Samstagvormittag.

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Die großen ungeklärten Fragen der Menschheit. Sind wir allein im Universum? Was war zuerst da, Henne oder Ei? Tja, alles nett, könnten wir gerne darüber diskutieren, aber in Wahrheit brennt uns Eurodance-Fans doch keine Frage dermaßen unter den Nägeln, wie die seit mittlerweile 28 Jahren ungeklärte Frage nach dem Fischpreis. Scooter mit How Much Is The Fish? Spiele ich dir noch fix diese Stunde? Los geht's aber mal mit Dan und Reed und Cruz. Ich bin der Martin, schönen Samstag.

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Anne Lee und ihr legendäres Two Times hier auf Eurodance Express. Und falls du sagst, genau so muss es gingen, es darf aber gerne auch noch etwas basslastiger zugehen, na dann freu dich auf heute Abend. 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
1: In Oberösterreich ist ein 16-jähriger Bursch schwer verletzt worden. Der Jugendliche ist gestern in Brambach-Kirchen in einen Wassergraben gestürzt, als er versucht hat, mit einem schweren Rucksack über den Graben zu springen. Er konnte selbst noch einen Notruf absetzen, aber nicht sagen, wo er sich befindet. Eine Anrainerin hat ihn nach einer Stunde schreien gehört und erste Hilfe geleistet. Heute Abend steigt das große Finale der Fußball-Champions League. Um 18 Uhr treffen Paris Saint-Germain und Arsenal in der Puskas Arena in Budapest aufeinander. Während PSG den Titel verteidigen möchte, träumt Arsenal von einem historischen ersten Sieg. Sven Hergovich ist heute erneut zum Chef der SPÖ Niederösterreich gewählt worden. Beim Landesparteitag in Vösendorf hat er knapp 98% der Stimmen erhalten. Ursprünglich hätte es eine Kampfabstimmung geben sollen. Gesundheitsstaatssekretärin Ulrike Königsberger-Ludwig hat ihre Kandidatur aber zurückgezogen. Der Kadaver des Buckelwals Timmy ist heute auf der dänischen Insel Anholt an Land gezogen worden. Die dänische Umweltbehörde warnt, dass es Ansteckungsgefahr gibt und ruft dazu auf, sich dem Wal nicht zu nähern. Kommende Woche soll der Kadaver dann direkt am Strand untersucht werden. Der Walforscher Peter Telberg-Marzen bezeichnet den Rettungsversuch als reine Tierquälerei.
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3: Wir machen einen Blick aufs Wetter. Gerade noch viel Sonne am Himmel. Am frühen Nachmittag gibt es dann aber frühsommerliche Gewitter. Vom Mühlviertel bis runter ins Burgenland. Heute so die höchsten Gefühle 24 bis plus 32 Grad. Und morgen am Sonntag dann auch sehr ähnlich mit einigen Gewittern und Regenschauern. Die ziehen dann auch bis nach Salzburg. Auch die neue Woche startet dann mit Regen, aber der verabschiedet sich dann am Dienstag. Da wird es dann auch immer wieder mehr trocken und mehr Sonne. Wir starten mit einer guten Nachricht. Salzburg A10 Richtung Villach, der Towntunnel ist wieder frei. Das defekte Fahrzeug wurde entfernt und es läuft wieder. Einen Blick in die Steiermark, A9 Richtung Slowenien. Der Kleinalmtunnel ist gesperrt. Im Tunnel hat ein Auto eine Panne. Ausweichen kannst du da am besten über die S6 und die S35. Und in Tirol die A13 zwischen Innsbruck und dem Brenner ist wegen einer Demonstration gesperrt. Es startet jetzt um 11 Uhr bis 19 Uhr. Die Brennerautobahn unbedingt meiden. Ausweichen geht nur sehr großräumig über das Kanalteil, die Schweiz und die A10. Komm gut und sicher an dein Ziel an.
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4: Und ich bin der Martin, kurz nach 11 Uhr an diesem Samstag. Rein geht's in die neue Stunde mit Alesso und ihrem Heroes. Ich wünsche dir einen schönen Vormittag.

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ist schon manchmal verwirrend mit den Bandnamen. So verstecken sich hinter Prezioso featuring Marvin nämlich in Wahrheit drei Kollegen. Neben Sänger Marvin steht Prezioso für die DJ-Brüder Andrea und Giorgio Prezioso. Na, uns soll's egal sein, ob zwei oder drei. Hauptsache, wir bekommen Mega-Hits wie Tell Me Why. Spiel ich dir noch fix diese Stunde. Los geht's aber mal mit Armin van Buuren und dem Mega-Remix vom Killers-Klassiker Human. Ich bin der Martin, schönes Wochenende.

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1: Die Brenner-Autobahn ist seit 11 Uhr wegen einer genehmigten Demonstration gesperrt. Auch die umliegenden Bundes- und Landesstraßen sind für den Durchzugsverkehr nicht befahrbar. Die Sperre dauert bis 19 Uhr. Laut Polizei ist die Verkehrslage aber sehr entspannt. Es sei sehr viel weniger los als an normalen Samstagen. Grund für die Demo ist die schwere Verkehrsbelastung für die Anrainer. Die Protestaktion beginnt dann um 13 Uhr. Wegen einer Beschädigung der Brenner Bahnstrecke in der Provinz Verona kommt es heute zu großen Zugverspätungen. Die Bahninfrastruktur wurde durch unbekannte Täter beschädigt. Hochgeschwindigkeitszüge, Intercity und Regionalzüge mussten teilweise erhebliche Verspätungen hinnehmen. Nach Angaben von Trenitalia waren Fahrzeitverlängerungen von bis zu fast 2 Stunden möglich. Heute Abend steigt das große Finale der Fußball Champions League. Um 18 Uhr treffen Paris Saint-Germain und Arsenal in der Puskas Arena in Budapest aufeinander. Während PSG den Titel verteidigen möchte, träumt Arsenal von einem historischen ersten Sieg. Sven Hergovich ist heute erneut zum Chef der SPÖ Niederösterreich gewählt worden. Beim Landesparteitag in Vösendorf hat er knapp 98% der Stimmen erhalten. Ursprünglich hätte es eine Kampfabstimmung geben sollen. Gesundheitsstaatssekretärin Ulrike Königsberger-Ludwig hat ihre Kandidatur aber zurückgezogen.
2: Gerade noch richtig schönes Wetter für eine lange Runde mit dem Hund, noch trocken und richtig warm, aber nicht mehr lange. Am frühen Nachmittag gibt es dann frühsommerliche Gewitter und Regen, vor allem in Rohrbach, in Linz oder auch in Eisenstadt. Bleibt aber sehr schwül mit bis zu 32 Grad. Der Regen, der kühlt es dann aber ein bisschen ab. Morgen am Sonntag dann maximal 28 Grad. Das Gewitter, das zieht dann auch bis nach Salzburg. Wir werfen einen Blick auf die Straßen. Aktuell Grenzwartezeit in Kärnten, A11 beim Karawankentunnel. Da staut sich's momentan sehr, also plan da am besten mehr Zeit bei der Ausreise ein. Und weiterhin in Tirol. Die A13 zwischen Innsbruck und dem Brenner ist wegen einer Demonstration heute gesperrt. Schon seit einer Stunde bis dann 19 Uhr. Brennerautobahn unbedingt meiden. Auch die B182, die Ausweichstrecke, ist dann ebenfalls gesperrt. Ausweichen geht da eben nur großräumig über das Kanaltal, die Schweiz und die A10. Sonst läuft's. Gute Fahrt.
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3: Und ich bin der Martin. Schönen Samstag.

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Na, kennst du auch noch das Problem mit den großen CD-Samplern der 90er? Alle guten Tracks waren doch immer auf Disc 1. 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Bei uns bekommst du all deine Lieblings-Dance-Hits von Disc 1 und Disc 2 versprochen. Ich spiele in dieser Stunde unter anderem noch Sash, Last Ketchup und ATC. Los geht's aber mal mit dem Mega-Remix von Danza Kuduro. Ich bin der Martin, schönen Samstag.

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Eli Oxia auf Eurodance Express. So, ab 13 Uhr übernimmt mein Kollege Daniel wieder die Regler. Auch er versorgt dich natürlich mit all deinen Lieblingsdance-Hits. Und um 19 Uhr, da startet er die Power Hour XL. Freu dich drauf. Ich wünsche noch ein feines Weekend. Genieß die Zeit und stay tuned.

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1: Wegen einer Beschädigung der Brenner Bahnstrecke in der Provinz Verona kommt es heute zu großen Zugverspätungen. Die Bahninfrastruktur wurde durch unbekannte Täter beschädigt. Hochgeschwindigkeitszüge, Intercity und Regionalzüge mussten teilweise erhebliche Verspätungen hinnehmen. Nach Angaben von Trenitalia waren Fahrzeitverlängerungen von bis zu fast 2 Stunden möglich. Die Brenner Autobahn ist seit 11 Uhr wegen einer genehmigten Demonstration gesperrt. Auch die umliegenden Bundes- und Landesstraßen sind für den Durchzugsverkehr nicht befahrbar. Die Sperre dauert bis 19 Uhr. Laut Polizei ist die Verkehrslage aber sehr entspannt. Es sei sehr viel weniger los als an normalen Samstagen. Grund für die Demo ist die schwere Verkehrsbelastung für die Anrainer. Die Protestaktion beginnt dann um 13 Uhr. Die Sperre des Münchner Flughafens ist wieder aufgehoben. Gegen 10 Uhr wurde der Flugbetrieb nach einer mutmaßlichen Drohnensichtung wieder aufgenommen. Beide Start- und Landebahnen sind vorübergehend gesperrt worden. Die restlichen 4 Goldsucher, die in einer überfluteten Höhle in Laos eingeschlossen waren, sind jetzt in Sicherheit. Sie konnten sich gestern aus eigener Kraft befreien. Ein weiterer Goldsucher war bereits gestern gerettet worden. Die Gruppe ist hunderte Meter vom Eingang entfernt festgesessen, nachdem heftige Regenfälle die Goldmine geflutet haben.
2: Einen Blick aufs Wetter und es ist gerade noch trocken und sehr sonnig, gerade heute maximal 32 Grad. In den nächsten Stunden startet es aber mit den Frühsommergewittern und viel Regen, vor allem bei dir im Mühlviertel bis ins Nordburgenland. Und das Gewitter zieht dann morgen am Sonntag bis nach Salzburg. Es bleibt recht warm mit 27 bis 28 Grad, teils regnerisch, teils blitzt auch immer mal wieder die Sonne durch. Erst am Dienstag, da stoppt es dann wieder komplett mit dem Regen. Das ist dein Verkehrscheck um 13 Uhr. Aktuell eine Grenzwartezeit in Kärnten. A11 beim Karawankentunnel. Staut sich's momentan sehr bei der Ausreise. Also am besten mehr Zeit und Geduld einplanen. Und ein Thema heute den ganzen Tag in Tirol. Die A13 zwischen Innsbruck und dem Brenner ist wegen einer Demo gesperrt. Auch die B182, die Ausweichstrecke, ist ebenfalls gesperrt. Aktuell noch relativ ruhig. Ausweichen geht da nur sehr großräumig. Über das Kanaltal, die Schweiz und die A10. Komm gut und sicher an das Ziel an.
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3: 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Servus, Daniel Merano hier.

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Schön, dass du da bist. Wir beide genießen jetzt unseren Samstagnachmittag so richtig. Aber jetzt starten wir langsam in den Tag einmal rein mit unseren Lieblings-Dance-Hits und mit diesem Hit hier. Damals schon sowas von iconic. Ilves mit The Fox. Oh, geile Nummer.

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Na, du Langschläfer, jetzt machen wir uns einmal einen Kaffee zum Wachwerden. Hier hast gleich einen richtigen Koffeinboost. Robin Schulz mit All the Things She Said.

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1: Auf dem Red Bull Ring in Spielberg in der Steiermark hat es gestern einen tödlichen Unfall gegeben. Ein 50-jähriger Wiener ist bei einer Veranstaltung verunglückt. Der Mann war zum Unfallzeitpunkt allein auf der Strecke und dürfte die Kontrolle über sein Auto verloren haben. Trotz Helm, Gurt und sofortiger Erste-Hilfe-Maßnahmen konnte nur mehr sein Tod festgestellt werden. Paris Saint-Germain will seinen Titel verteidigen. Arsenal träumt von einer Premiere. Im heutigen Champions-League-Finale treffen zwei Fußballwelten aufeinander. PSG könnte nach Real Madrid die zweite Mannschaft werden, die den Titel seit der Einführung des neuen Formats 1992 erfolgreich verteidigt. Für Arsenal wäre es der erste Pokal in der Königsklasse. Los geht's um 18 Uhr. Am Brenner ist es heute überraschend ruhig. Die Autobahn ist ja seit 11 Uhr wegen einer genehmigten Demonstration gesperrt. Viele Autofahrer haben sich offenbar den Rat zu Herzen genommen, die Region zu meiden. Laut Polizei und ÖMTC gibt es nämlich auf den Ausweichrouten und in ganz Österreich deutlich weniger Verkehr als an normalen Samstagen. Der Flugbetrieb am Flughafen München ist wieder aufgenommen worden. Nachdem heute früh eine Drohne gesichtet worden ist, wurde der Flugbetrieb ja eingestellt. Über 20 Flüge, die eigentlich in München hätten landen sollen, sind umgeleitet worden.
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3: Zeitweise sonnig am längsten noch in Vorarlberg und Tirol, auch in Kärnten und der Südsteiermark. Ansonsten immer bewölkte und regnerische Gewitter, vor allem zwischen Oberösterreich und dem Burgenland, später dann auch mehr und mehr im Süden, vereinzelt auch in Tirol. 31 Grad maximal. Am Abend dann auch in Salzburg Gewitter, morgen am Sonntag, am Vormittag noch super schön sonnig, wird aber immer bewölkter, schon zum Mittag Regenschau und Gewitter mit dabei, auch starke Regen, Sturmböen und Hagel möglich. Morgen sehr schwül, am wärmsten im Süden. Notzeichen ins Auto nach Salzburg, A10 Richtung Villach, zwischen Knoten Prong und Lammertal. 20 Minuten her nach einem Unfall ist dann nur der Pannenstreifen frei. Tirol, Brennerautobahn und Brennerstraße, die sind ja zwischen Schönberg und dem Brenner wegen der Demo noch bis 19 Uhr gesperrt, rechnet mit Stau auf den Ausweichstrecken. Graz, der Landkei und der Grieskei sind zwischen Kepler und Augartenbrücke ebenfalls wegen einer Demo gesperrt. Ihr könnt örtlich ausweichen. Und eine Grenzwartezeit vor dem Karawankentunnel, aktuell 20 Minuten mehr bei der Ausreise. Gute Fahrt euch!
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4: 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Daniel Merano hier, servus.

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Zum Beispiel das hier, Haven mit I Run.

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Die Tasche wird gepackt, es geht ins Gym. Bald ist ja Sommer und da wollen wir ja in Shape sein. Finde ich sehr brav. Ich komme einfach mit und spiele jetzt deine Lieblingshits. Hier ein cooler Classic mal zum Reinkommen. 24/7 mit Is It Love.

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1: Auf dem Red Bull Ring in Spielberg in der Steiermark hat es gestern einen tödlichen Unfall gegeben. Ein 50-jähriger Wiener ist bei einer Veranstaltung verunglückt. Der Mann war zum Unfallzeitpunkt allein auf der Strecke und dürfte die Kontrolle über sein Auto verloren haben. Trotz Helm, Gurt und sofortiger Erste-Hilfe-Maßnahmen konnte nur mehr sein Tod festgestellt werden. Paris Saint-Germain will seinen Titel verteidigen. Arsenal träumt von einer Premiere. Im heutigen Champions League-Finale treffen zwei Fußballwelten aufeinander. PSG könnte nach Real Madrid die zweite Mannschaft werden, die den Titel seit der Einführung des neuen Formats 1992 erfolgreich verteidigt. Für Arsenal wäre es der erste Pokal in der Königsklasse. Los geht's um 18 Uhr. Die Debatte um die Verlängerung der Wehrpflicht wird immer lauter. Heute meldet sich die Plattform Wehrhaftes Österreich zu Wort und fordert eine rasche Entscheidung. Verteidigungsministerin Claudia Tanner hat sich bereits mehrfach für eine Verlängerung auf 8 Monate plus 2 Monate Übungen ausgesprochen. Die SPÖ und die NEOS sind bisher eher zurückhaltend. Der Flugbetrieb am Flughafen München ist wieder aufgenommen worden. Nachdem heute früh eine Drohne gesichtet worden ist, wurde der Flugbetrieb ja eingestellt. Über 20 Flüge, die eigentlich in München hätten landen sollen, sind umgeleitet worden.
2: Regen, Schauer und Gewitter aktuell schon über Niederösterreich mit dabei. Die heftigsten in Kirchberg am Wagram, auch so zwischen St. Pölten und Wien im Raum Traismauer, Tulln in der Gegend aktuell. Werden immer mehr und mehr, auch heute Abend noch in Salzburg und Tirol gewittrig. Morgen am Sonntag am Vormittag noch schön sonnig, aber dann wird schon immer bewölkter. Ab Mittag dann Regen, Schauer und Gewitter mit dabei. Auch starke Regen, Sturmböen und Hagel möglich. Morgen sehr schwül, am wärmsten im Süden bei 30 Grad. Hallo zu euch ins Auto nach Kärnten. Unfall auf der A10 Richtung A2 von dem Oswaldeberg-Tunnel. Bereits werdet ihr da angehalten. Grund ist ein Motorradunfall nach dem Tunnel. Ausweichen geht durch Stadtgebiet. In Klagenfurt findet heute die Pride statt. Beim Stadttheater ist der Start. Geht dann quer durch die Stadt. Endes gegen 17 Uhr beim Goethe-Park. Es gibt Sperren entlang der Strecke. Und Tirol, Brennerautobahn und Brennerstraße sind bis 19 Uhr noch aufgrund der Demo gesperrt. Zwischen Schönberg und dem Brenner. Rechnet mit Stau auf den Ausweichstrecken. Gute Fahrt euch.
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3: Servus, Daniel Merano hier, was geht ab?

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So, mit dem Krafttraining sind wir durch. Jetzt noch ein bisschen Cooldown am Laufband zum Runterkommen. Da habe ich natürlich was ganz was Feines. Robin S. mit Love for Love.

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1: Die Brenner-Demo ist heute um 13 Uhr gestartet. Bereits seit 11 Uhr ist die Autobahn deswegen zwischen der Mautstelle Schönberg und dem Brenner in beide Fahrtrichtungen gesperrt. Die Sperre soll noch bis 19 Uhr dauern. Laut Polizei ist es bisher zu keinen größeren Staus gekommen. Auch der ÖMTC zeigt sich erleichtert. Das große Verkehrschaos bleibt aus. In der Nacht vor dem Champions-League-Finale ist es in Budapest zu Schlägereien zwischen Fans von Paris Saint-Germain und Arsenal gekommen. Die Polizei hat ein Verfahren wegen kollektiver Randalierung eingeleitet. Videos in den sozialen Netzwerken zeigen, wie Fans beider Finalisten aufeinander einschlagen und Leuchtraketen zünden. Die Debatte um die Verlängerung der Wehrpflicht wird immer lauter. Heute meldet sich die Plattform Wehrhaftes Österreich zu Wort und fordert eine rasche Entscheidung. Verteidigungsministerin Claudia Tanner hat sich ja bereits mehrfach für eine Verlängerung auf 8 Monate plus 2 Monate Übungen ausgesprochen. Die SPÖ und die NEOS sind bisher eher zurückhaltend. Der tote Buckelwal, der vor der dänischen Insel Anholt gestrandet ist, soll nächste Woche untersucht werden. Tierärzte und Experten wollen herausfinden, woran das Tier gestorben ist. Mehr als 2 Wochen hatte der Kadaver vor der Urlaubsinsel im Wasser getrieben. Walforscher vermuten, dass der Wal von vornherein keine Chance hatte.
2: Regenschau und Gewitter, die meisten aktuell in Niederösterreich mit dabei, aber auch zum Beispiel in Oberösterreich, in Unterweißenbach oder St. Georgen am Walde, in Zwettl, in Horn und im Industrieviertel in Niederösterreich gerade die heftigsten Regenschauer. Werden immer mehr und mehr, später im Laufe des Tages auch noch in Tirol oder auch in Salzburg. Morgen am Sonntag, Vormittag schön sonnig und dann aber schon bald bewölkt und ab Mittag dann Regenschau und Gewitter. Morgen sind auch Starkregen, Sturmböen und Hagel möglich, sehr, sehr schwül, am wärmsten im Süden Österreichs in Kärnten oder Südsteiermark bei 30 Grad maximal. Hallo zu euch ins Auto nach Kärnten. Unfall auf der A10 Richtung A2 bei Villach, der beschäftigt uns noch immer. Vor dem Oswaldiberg-Tunnel werdet ihr bereits angehalten. Grund ist ein Motorradunfall nach dem Tunnel. Ausweichen geht durch Stadtgebiet. Auch die Anschlussstelle Villach-Ossiachersee ist gesperrt. Stau deshalb auf der B94, ein Plus von 20 Minuten. Klagenfurt findet die Pride gerade statt, geht quer durch die Stadt. Ende ist gegen 17 Uhr beim Goethepark, da gibt es Sperren. Oberösterreich, A1 Richtung Salzburg, zwischen Assen und Knoten Linz im Baustellenbereich steht auf der rechten Spur ein defektes Auto, da ist nur die Überholspur frei. Und in Tirol, Brenner Autobahn und Brennerstraße sind zwischen Schönberg und dem Brenner wegen der Demo noch bis 19 Uhr gesperrt, rechnet mit Stau auf den Ausweichstrecken. Es läuft aber erstaunlicherweise richtig, richtig gut und flüssig. Kaum mehr Zeit einplanen. Gute Fahrt euch.
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3: 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Hi.

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So, jetzt tragst du den Termin an für heute 19 Uhr. 3 Stunden Power Hour XL und ich habe uns wieder viele Banger reingepackt in die Playlist, dass wir auch gescheit eskalieren können. Und Scooter darf da gar nicht fehlen. Mit Maria, I Like It Loud. Richtig geiler Banger. Den hörst du heute, den nehmen wir auf jeden Fall mit und noch viele weitere sind am Start. 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
1: In Salzburg kommt es gestern zu einem Raubüberfall mit einer Schere. Ein 20-jähriger Rumäne hat einen 52-jährigen Schweizer in der Stadt Salzburg bedroht und ausgeraubt. Die Flucht des Täters dauert aber nur kurz. Wenig später kann die Polizei den Mann festnehmen. Die Frauen der Austria Wien haben heute erstmals den Meistertitel in der Fußball-Bundesliga geholt. In einer dramatischen Schlussphase sichern sich die Wienerinnen mit einem 1:1 gegen St. Pölten den Titel. Nach dem Premierentriumph im Cup holen sie sich damit auch das Double. Die Debatte um die Verlängerung der Wehrpflicht wird immer lauter. Heute meldet sich die Plattform Wehrhaftes Österreich zu Wort und fordert eine rasche Entscheidung. Verteidigungsministerin Claudia Tanner hat sich ja bereits mehrfach für eine Verlängerung auf 8 Monate plus 2 Monate Übungen ausgesprochen. Die SPÖ und die NEOS sind bisher eher zurückhaltend. Im Irankrieg und im Konflikt zwischen Israel und der pro-iranischen Hisbollah-Miliz im Libanon geht das Ringen um eine Friedenslösung weiter. US-Präsident Donald Trump hat zuvor eigentlich eine endgültige Entscheidung angekündigt. Eine Lagebesprechung im Weißen Haus hat er laut US-Medienberichten aber nach 2 Stunden ohne eine Entscheidung verlassen.
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3: Die meisten Regenschauer und Gewitter noch immer im Industrieviertel in Niederösterreich mit dabei, aber auch im Norden so ein paar Fleckerl mit dabei, über Horn zum Beispiel oder Zwettl aktuell. Auch noch Regen neu mit dabei im Süden von Graz momentan. Generell auch in Tirol und Salzburg sind heute noch Regenschauer und Gewitter möglich. Morgen am Sonntag am Vormittag noch schön sonnig, ab Mittag dann aber schon ordentlich bewölkt und auch Regenschauer und Gewitter sind am Start. Auch Starkregen, Sturmböen und Hagel sind möglich, 30 Grad morgen maximal. Hallo zu euch ins Auto nach Niederösterreich. A2 Richtung Wien zwischen Reiskirchen und Knoten Guntramsdorf. Ein Unfall mit 7 Autos am Pannenstreifen und der rechten Spur geht's langsam dran vorbei. Eine Viertelstunde mehr. Und Tirol Brenner Autobahn und Brennerstraße, die sind zwischen Schönberg und dem Brenner wegen der Demo bis 19 Uhr gesperrt. Rechnet mit Stau auf den Ausweichstrecken. Momentan läuft's aber super flüssig. Hoffentlich bleibt das so. Gute Fahrt euch.
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4: Eurodance Express. Was geht ab? Daniel Merano hier. Schön, dass du da bist.

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3: Unsere Lieblingsgeheimagentin, wobei Geheimagentin, geheim ist sie nicht, ist wieder am Start. Vielleicht bist du derjenige, den sie sucht. Sie sucht nämlich den Eurodance-Experten. Ich meine, fast 2 Jahre mit uns, das ist ja schon einmal ein ganz gutes Training, würde ich sagen. Du kennst dich sicher schon aus. Wenn du sie siehst, sprich sie an. Sie ist sie mit dem Eurodance Express Mikro und zeig ihr, was du drauf hast. Belohnung gibt's natürlich auch, eh logisch. Ein Goodie gibt's, also so ein Package und dazu einen 00-Nina-Button, der dich als Experten outet. Und als Profi kennst du diesen Song jetzt auch.

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Mittendrin beim Shoppen, die Kreditkarte am Glühen, die Einkaufssackerl werden immer mehr. Du brauchst ja noch dein richtiges Outfit für heute. Absolut verständlich, ich versorge dich weiterhin mit guter Musik. Du shoppst und ich spiele die guten Banger. Das ist eine gute Aufteilung, finde ich, gell? Diallo, Chris Brown, 5 More Hours, jetzt.

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1: In Salzburg kommt es gestern zu einem Raubüberfall mit einer Schere. Ein 20-jähriger Rumäne hat einen 52-jährigen Schweizer in der Stadt Salzburg bedroht und ausgeraubt. Die Flucht des Täters dauert aber nur kurz. Wenig später kann die Polizei den Mann festnehmen. Die Frauen der Austria Wien haben heute erstmals den Meistertitel in der Fußball-Bundesliga geholt. In einer dramatischen Schlussphase sichern sich die Wienerinnen mit einem 1:1 gegen St. Pölten den Titel. Nach dem primären Triumph im Cup holen sie sich damit auch das Double. Die Spritpreisbremse wird verlängert. Ab Juni wird aber nur mehr die Mineralölsteuer um 1,7 Cent pro Liter gesenkt. Eine Begrenzung der Margen soll es nicht mehr geben. Darauf haben sich heute ÖVP, SPÖ und NEOS geeinigt. Der WHO-Chef ist heute im Zentrum des aktuellen Ebola-Ausbruchs im Kongo eingetroffen. Er will sich vor Ort ein Bild von der Lage machen und mögliche Schwierigkeiten bei der Bekämpfung der Epidemie erkennen. Seit Mitte Mai wurden in der Demokratischen Republik Kongo über 1000 Verdachtsfälle gemeldet. 246 Menschen sind bereits gestorben.
2: Viel Sonne im Großteil Österreichs, hier und da mischen sich jetzt noch Wolken dazu und leider auch etwas Regen, bei euch in Eisenstadt und St. Pölten zum Beispiel. Strahlender Sonnenschein bei euch in Vorarlberg, da ist es gerade am wärmsten und zwar im Blue Dance, da hat es 30 Grad. Die Vorschau auf morgen Sonntag, am Vormittag noch sehr sonnig, am Nachmittag immer mehr Gewitter und Regenschauer mit Temperaturen bis zu 30 Grad. Dann schauen wir nach Tirol auf die A13, die ist gesperrt in beiden Richtungen zwischen Schönberg und dem Brenner wegen einer Demo. Die Demo hat sich aber bereits aufgelöst, aber es staut sich noch.
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2: Eurodance Express. Mit mir, Daniel Merano, gehen wir's an.

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Na, du freust dich schon fix auf heute Abend, gell? Ich auch. Klar, zum einen gehen wir heute fort, aber mindestens genauso wichtig ist das Warm-up, dass wir gut in Stimmung kommen, und das kriegst du von uns. Matterfix, Big City Life ist einfach ein richtig geiler Classic. Aber dieser Remix, der kickt jetzt so richtig von Lutz. Dein Vorgeschmack für die Power Hour XL. Um 7 geht's los, ganze 3 Stunden Power.

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0: gestern.
1: Eurodance Express hier. Jetzt nochmal ganz kurz Luft holen mit DJ Bobo. Wir wärmen uns nämlich auf für die Power Hour XL. In dieser Stunde noch Tour Unlimited, Bless und Cyril. Und ab 7 Power Hour XL. 3 Stunden lang Eskalation.

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1: Tausende Menschen sind heute auf die Brenner Autobahn in Tirol gepilgert, um gegen den Transitverkehr zu demonstrieren. Laut Feuerwehr waren es rund 4.500 Teilnehmer. Die Bürgermeister der Wipptaler Gemeinden haben ein Forderungspapier an die Politik übergeben, unter anderem mit der Forderung nach einer Anhebung der Mauttarife. Sollte bis Jahresende nichts geschehen, kündigen sie weitere Kundgebungen an. Die Frauen der Austria Wien haben heute erstmals den Meistertitel in der Fußball-Bundesliga geholt. In einer dramatischen Schlussphase sichern sich die Wienerinnen mit einem 1:1 gegen St. Pölten den Titel. Nach dem Premierentriumph im Cup holen sie sich damit auch das Double. Die Spritpreisbremse wird verlängert. Darauf haben sich heute die Regierungsparteien ÖVP, SPÖ und NEOS geeinigt. Eine Änderung gibt es aber. Ab Juni wird nur mehr die Mineralölsteuer um 1,7 Cent pro Liter gesenkt. Eine Begrenzung der Margen soll es nicht mehr geben. Der tote Buckelwal, der vor der dänischen Insel Anholt gestrandet ist, soll nächste Woche untersucht werden. Tierärzte und Experten wollen herausfinden, woran das Tier gestorben ist. Mehr als zwei Wochen hatte der Kadaver vor der Urlaubsinsel im Wasser getrieben. Walforscher vermuten, dass der Wal von vornherein keine Chance hatte.
2: Bei euch in Tirol und Vorarlberg ist richtig viel Sonne. Hingegen bitte bei euch in Oberösterreich aufpassen. Da gibt es eine Unwetterwarnung für das Innviertel, für den oberösterreichischen Zentralraum und das Mostviertel. In diesen Regionen ziehen in der kommenden Stunde kräftige Gewitter durch und bringen neben wolkenbruchartigem Regen und zahlreichen Blitzeinschlägen auch gefährliche Sturmböen mit bis zu 100 km/h. Bitte passt dort ganz besonders gut auf. Und die Vorschau auf morgen Sonntag in der Früh ist es sehr sonnig. Im Laufe des Vormittags kommt dann immer mehr Regen dazu. Auch Gewitter ist dabei mit Temperaturen bis zu 30 Grad. Weiterhin gesperrt ist die A13 und die B182 in Tirol in beide Richtungen wegen der Demo zwischen Schönberg und dem Brenner. Ausweichen könnte über die A10. Bis 19 Uhr wird das circa noch dauern. Oberösterreich ist die B137 gesperrt. In Zell an der Brand, da ist eine Stromleitung gerissen. Ausweichen könnte über Wildhagen. Gute Fahrt!
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2: Daniel Merano hier und das ist der Start für die Power Hour XL. Gehen wir's an!

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2: Ah, ich liebe es. 3 Stunden lang Eskalation. Herrlich. Ich freue mich, dass du da bist. Und du hörst es auch an meiner Stimme, dass mir die Sendung gefällt. Ich habe sie für uns zusammengestellt, dass es für uns beide passt. James Hype, Members of Mayday und Darius and Finlay, unser Tetrapack.
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1: Daniel Merano hier. Ich sag danke für diese geilen Samstagnachmittag, Samstagabend haben wir es mittlerweile. Ich wünsche dir noch ganz viel Spaß heute beim Fortgehen. Die Power Hour nimmst du aber noch mit, gell? Die geht noch bis 22 Uhr. Und morgen nach dem Fortgehen, wenn du aufgestanden bist, Eurodance aufdrehen und Sandra Spick genießen. Die freut sich schon auf dich. Schönen Abend. Bussi.
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